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8: Ja, heute sind wir zu Gast mal wieder unterwegs, diesmal auf dem Edelhof oder am Edelhofe in Hannover.
6: Mitten im Grünen und zugleich mitten in der Stadt.
8: Ja, total verrückt. Bei Bernd Linde vom Theater Die Roten Finger.
6: Und ebenfalls bei uns ist Ilva Janksell vom Theater Tüte.
8: Auch aus Hannover. Und viele haben es vielleicht schon bemerkt, dass wir eine ganz schön lange Pause hatten. Und das hat damit zu tun, dass die KollegInnen immer so viel spielen und wir die so schwer zusammenkriegen für einen Termin. Und jetzt hat's geklappt. Yay! Es ist Frühling. Wir sind hier in einem Gebäude, das einer Stiftung gehört, wenn ich das richtig verstanden habe. Dieses ganze Gelände wird betrieben von einer Stiftung. Und darauf sitzt der Bernd mit seinem Theater. Wie genau das zusammenhängt, kann er uns ja gleich mal erzählen.
9: Ja, das ist der Edelhof Ricklingen hier in Hannover, Ricklingen. Und also seit Jahrhunderten im Besitz einer Adelsfamilie und der 2015 verstorbene Baron Viktor Jürgen von der Osten hat Mitte der 90er die Stiftung Edelhof Ricklingen gegründet, unter anderem auch mit dem Zweck der Kulturförderung. Und darüber bin ich hier hingekommen 2005.
8: Und wie lange gibt es dein Theater schon, dass man das so ein bisschen...
9: Das gibt es seit 1999.
8: Okay, also relativ schnell, so nach 6 Jahren hast du hier dein Zuhause gefunden.
6: Und jetzt ist gerade 2026, das ist vielleicht für die interessant, die das in 10, 20, 30 Jahren hören, dass sie nochmal im Kalender gucken können, wann das denn war.
8: Seit 1999 machst du Theater für Kinder, immer schon für Kinder?
9: Überwiegend für Kinder. Ich habe jetzt erst vor ein paar wenigen Jahren angefangen, auch für Erwachsene Theater zu machen.
8: Mhm. Und hier am Edelhofe ist ein Depot von deinen Sachen, von deinen Stücken, also so eine Art Fundus, was du hier hast, dein Lager. Du hast hier, wir sitzen hier in einem ganz, ganz großen Raum, in dem du probst, in dem du auch gesagt hast, an dem Tisch sitzt auch manchmal eine Schneiderin, macht die Kostüme oder die Kostüme für die Figuren. Sehe ich
9: genau,
8: das richtig?
9: Ja.
8: Weil du die Figuren selber baust, ist das auch richtig?
9: Richtig, ich baue die Figuren, schreibe Geschichten, schreibe Lieder und hole mir dann eben für neue Produktionen professionelle Leute dazu, die dann, also für Schneiderei zum Beispiel, für Regie, Dramaturgie, um ein Stück auch gemeinsam zu entwickeln oder jemand oder mehrere für das Musikarrangement oder für Bühnenbau, Bühnenmalerei. Und ich habe hier den Vorteil, dass ich in der Wohnung, die ich hier miete, eben einen großen Probenraum habe, wo wir jetzt auch sitzen und auch eine Werkstatt und das Büro und Lagermöglichkeiten, unter anderem in der Garage, wo ich dann verschiedene Bühnenbilder habe, die ich natürlich auch teilweise täglich wechseln muss.
8: Und es ist so genau, du bist ein Tourtheater im Wesentlichen, spielst aber auch manchmal in Hannover oder machst deine Premiere hier in Hannover, wenn ja, wo?
9: Ich bin, oder mein Theater ist Teil des Figurentheaterhauses, des Theatrios in Hannover und da sind wir zu dritt unter einem Dach, da ist noch das Figurentheater Marmelock und das Figurentheater Neumond und eben auch mein Theater, Figurentheater Die Roten Finger. Und es gibt dort eben auch Gastspiele von außerhalb, also von bundesweit für Kinder und für Erwachsene. Ja, und da mache ich natürlich Premieren und spiele da eben auch regelmäßig.
8: Und da hat die Ilva gerade Zeichen gemacht, weil sie offenbar da auch öfter mal zu Gast ist, ne? Im Theatrio ist das richtig. Aber du machst kein Figurentheater, oder? Magst du mal kurz erzählen, was dein Theater ist?
10: Ich mache Theater für Kinder ab 1 Jahr, also Theater für die allerkleinsten Menschen seit mittlerweile 22 Jahren und ich arbeite nicht mit Puppen. Also ich habe Sachen oder sogenannte Figuren oder kleine kleine Teddybären oder kleine Eulen oder irgendwas in meine Stücke, aber ich bin kein Puppenspieler.
8: Mhm. Schauspielerin?
10: Schauspielerin, Performerin. Ich nenne mich lieber Performerin als Schauspielerin, aber viele Menschen können mit diesem Begriff nicht so gut umgehen, verstehen nicht, was es ist, deswegen doch Schauspielerin.
8: Das hatten wir auch schon mal in einer Folge mit Nico Franke, der eben auch sich Performer nennt und auch da nochmal auf den Unterschied hingewiesen hat, weil dass man halt nicht versucht, eine Figur zu spielen, sondern eher in dem Moment zu sein und dort eine Geschichte oder das, was man dort tut auf der Bühne sozusagen, als Mensch zu tun und nicht als ob. Das heißt, du hast auch gar keine Figuren in dem Sinne, die eine Geschichte spielen.
10: Nee, also die Figuren, wenn ich eine Eule auf der Bühne habe, dann ist es so, ich und die Eule, wir sprechen ein bisschen miteinander. Und oder die Eule spricht und ich höre zu und ich übersetze für das Publikum sozusagen. Mhm. Sonst bin ich, aber in einige Stücke spiele ich schon eine Rolle. Also ich trenne das nicht so, deswegen sage ich, ich bin Performerin, Schauspielerin. Ich trenne das nicht so strikt und sage, ich mache immer nur performatives Theater für die Kleinen, sondern manchmal spiele ich auch eine Rolle. Es gibt ein Stück, die wir haben zusammen, ich und Elsie, meine Kollegin. Da spielen wir Rollen, also Hanna und Anne zum Beispiel, ne? Erfundene Figuren. Aber ich spiele nie so Rollen aus Büchern, weil ich auch nur ein einziges Mal ein Buch benutzt habe für meine Stücke als Vorlage. Alle anderen Stücke habe ich entweder alleine oder mit Kollegen erfunden.
8: Und erfinden heißt das dann, ihr schreibt das oder heißt das, ihr improvisiert?
10: Improvisieren meistens. Also der Ausgangspunkt für ein Stück ist meistens entweder ein Objekt oder ein Thema oder ich möchte mit aufblasbaren Objekten arbeiten. Was für ein Stück kann ich da machen? So, dann kaufe ich erstmal einen Haufen aufblasbare Dinge. Okay, da gibt es einen Baum und es gibt dann einen Ball und es gibt dies und jenes und dann ist nur der Baum geblieben im Stück eigentlich. Aber und manchmal war es halt ein Thema, zum Beispiel Freundschaft mit dem Stück mit uns beiden. Anne und Hanne, da war das Thema Freundschaft, das wussten wir vorher. Typisch, wenn das Stück gefördert ist, dann weiß ich vorher, welches Thema, dann ist das Thema natürlich stark im Vordergrund. Und wenn es, am Anfang war es halt Stücke, ein Stück wusste ich nur, ich wollte etwas über Familie machen und ich wollte Küchenobjekte benutzen, also Löffel und Siebe und solche Sachen benutzen. Und das wurde dann ein Stück, dessen Titel ich leider vergessen
8: habe. Ja, das macht ja nichts. Ist länger her, kommt vielleicht gleich noch der Titel. Aber das finde ich, klingt jetzt interessant, weil das eine ist eben, ich muss für vielleicht einen Förderantrag schon mehr wissen, als ich eigentlich wissen kann. Ich muss schon ein Thema setzen, ich muss Dinge behaupten, das wissen wir alle. Wobei, ich weiß gar nicht, Bernd, beantragst du Förderung?
9: Also ich sag mal so, ich habe vielleicht für jedes zweite Stück eine Förderung und ich mache dann einfach irgendwann zwischendrin trotzdem ein neues Stück, weil auch ich muss natürlich liefern, damit das Publikum auch was sehen kann, also was Neues sehen kann. Natürlich gibt es auch Einrichtungen, die buchen auch das zweite oder dritte Mal ein Stück nach ein paar Jahren gerne wieder, nachdem die Kinder da so rausgewachsen sind. Also wie gesagt, ich habe manchmal Geld, manchmal nicht. Nichtsdestotrotz produziere ich dann, also notgedrungen natürlich, muss ich aus Rücklagen Geld nehmen. Dafür muss ich mich halt nicht festlegen mit irgendeinem Thema.
8: Ja, das klang gerade so nach so einem Vorteil auch, ne? Der Vorteil ist, man hat dann plötzlich Material und kann dann ganz frei aus dem Moment schöpfen. Also so voll kreativ, vom Kreativen her gedacht, ist das natürlich möglicherweise ein Vorteil, vom Finanziellen natürlich nicht.
9: Genau, man kann von der Idee her eben aus dem unendlich Kreativen schöpfen, man kann Dinge umsetzen, die einen wirklich selber auch interessieren und natürlich auch wahrscheinlich eben das Publikum interessieren und kann ich natürlich auch bei Stücken machen, wo ich einen Förderantrag stelle, also weil ich jetzt eigentlich nur die Dinge schreibe oder entwickle als Stücke, die ich auch wirklich gerne machen möchte. Wenn das denn gerade thematisch mit irgendetwas zusammenpasst, wie Thema gesunde Ernährung oder Thema Mobbing oder was auch immer, dann ist das natürlich ganz schön. Wesentlich ist für mich aber, dass ich eigene Themen umsetzen kann mit einer Message, die mir wichtig ist. Und wie gesagt, im Notfall muss ich da Reserven angreifen. Ja, und halt minimalistisch arbeiten und kann eben nicht so die anderen Profis mit einbinden, wie ich es gerne hätte, weil ich die natürlich ordentlich bezahlen will auch.
6: Mhm. Ja. Wenn du denn eine Förderung bekommst, mit wie vielen Profis arbeitest du zusammen?
9: Das ist unterschiedlich. Ich habe viele Stücke also da habe ich einen Musiker dafür, einen Multi-Instrumentalisten. Dann ist das eben nur einer. Es gibt aber auch Stücke, wo eine ganze Band mit im Tonstudio war, was natürlich gefördert war dann auch. Dann hole ich mir meistens eigentlich noch jemand dazu für die Stückentwicklung. Ganz wesentlich, ja, meistens auch für Bühnenbau, also einen Tischler mindestens, wenn da Sachen zu bauen sind und manchmal auch sonst für Bühnenausstattung. Ja, und da brauchst du natürlich jemand für die Grafik. Durchweg ist eine Schneiderin dabei für die Kostüme.
6: Auch Kostüme für dich oder nur für die Puppen?
9: Für die Figuren, wobei ich durchaus in den meisten Stücken auch eine kleine Rolle oder verschiedene kleine Rollen mitspiele. Außer bei meinem Erwachsenenstück, da spiele ich sogar die Hauptrolle. Und die Figuren sind dann meine nicht ausgelebten Persönlichkeitsanteile. Mhm. Das ist sehr lustig. Und es ist eben auch schön, für Erwachsene mal zu arbeiten. Da kann man einen anderen Witz einfach einbauen. Es ist für mich immer spannend, neue Stücke zu machen und auch verschiedene Figurenarten einzusetzen, eben zu mischen mit Schauspiel, mit Musik, mit Gesang. Eben, ich habe viel, eigentlich in jedem Stück etwas zum Mitsingen und also mit kleinen Ohrwürmern.
8: Kannst du sagen, ab welchem Alter du?
9: Also ursprünglich, als ich mal begonnen habe, habe ich sehr viel für Kinder im Grundschulalter gespielt, also wirklich auch viel in Grundschulen, fast ausschließlich. Hat sich im Laufe der Zeit verändert, dass ich auch viel eben in Kulturhäusern bin und viel in Kitas. Und da gucken dann durchweg die Kinder so ab 3 Jahren zu. Ich habe aber dann und wann auch, dass die Krippenkinder dabei sind, also die Einjährigen. Und erstaunlicherweise bleiben die 50 Minuten da sitzen und gucken aufmerksam zu, auch wenn da vielleicht ein großer Drache auftaucht oder irgendetwas, das macht nichts. Sie bleiben da und beginnen auch nicht zu weinen. Also die Erzieherinnen sind dann selber erstaunt, ich auch, aber es funktioniert.
8: Ja. Und das ist vielleicht auch bei Figurentheater nochmal was anderes. Wir haben da andere Erfahrungen mit ganz kleinen, weil wir Schauspiel machen und dann oft in Figuren gehen, Mamamoo, ne? Dann hast du da halt eine Kuh und eine Krähe auf der Bühne, die aber so riesig sind. Und bei dir sind die Figuren ja nicht, ne, übermenschlich groß, manchmal doch.
9: Also ich habe auch lebensgroße Figuren.
8: Okay.
9: Das
8: okay.
9: ist sehr, sehr
8: aber
9: unterschiedlich.
8: Aber vielleicht ist das trotzdem noch so eine Distanz oder so ein Abstand, den Kinder dann irgendwie checken, dass das mehr eine Figur ist als so ein komisch weirder Mensch, der da jetzt plötzlich wie eine Krähe macht oder so. Das haben wir heute häufiger nicht unter den Stücken, sondern wenn dann halt so eine Lautäußerung kommt, dass plötzlich ein Kind anfängt zu weinen und raus muss. Also genau, das ist ja nun eigentlich deine Klientin, Ilva, ne? Einjährige. Wie gehst du da vor und wo spielst du?
10: Zuerst möchte ich sagen, das Stück heißt Trixi Trichter und ihre Familie.
8: Yes!
9: Das Bravo!
10: So fiel es mir wieder ein. Nochmal die Frage, ich wollte das loswerden.
8: Ja, super. Ja, genau, das kannst du nicht auf dir sitzen lassen, dass du deinen eigenen Stücktitel nicht mehr weißt. Ne? Das würde ich auch genau nicht wollen.
10: Ich spiele es nicht mehr, deswegen.
8: Ja, klar, genau. Wir haben ja auch so Stücke, die irgendwie dann rausgefallen sind und dann weiß man das nicht mehr so genau. Meine Frage war nochmal, da ja die Einjährigen, die ganz, ganz Kleinen, die Allerkleinsten, ist deine Zielgruppe. Mhm. Und da waren wir ja gerade, ne? Sind die irgendwie beängstigt? Oder wie muss man da vorgehen? Oder wie hast du da speziell, dass du denkst, oh ja, das sind jetzt die Allerkleinsten, für die mache ich jetzt anderes Theater als für andere Kinder, ältere Kinder? Oder ist das ein bisschen egal, machst du Theater für alle und hast dich aber zufällig auf diese Zielgruppe fokussiert oder ist es so passiert? Oder wie kommt's, dass du, sagst ja auch auf deiner Webseite, ne, Theatertüte macht speziell Theater für die Allerkleinsten.
10: Ja, wo soll ich anfangen? Direkt vom Anfang an? Ja, also mein, der Ausgangspunkt sozusagen war, dass ich, bevor ich nach Deutschland kam, meine Kolleginnen in Dänemark gesehen habe. Ich wohnte in Kopenhagen damals und ich habe ein Stück gesehen, die haben beide ein Stück gespielt, das hieß Vier Jahreszeiten in einer Kita und ich war da und habe es geguckt und dachte, ah, das will ich auch machen. Ich wollte vom Anfang an mobil sein. Ich wollte kein Theaterhaus. Das wollte ich nie, außer die letzten 5 Jahre, aber davor nicht. So, das war immer so mein Ziel, mobil zu sein und an allen möglichen Orten spielen zu können und nicht an einem Haus gebunden zu sein. Das Stück war sehr einfach, mit sehr einfachen Mitteln und sehr direkt mit den Kindern und sehr interaktiv. Und das hat mir gut gefallen. Und die Kolleginnen, die ich gesehen habe, wir waren auf der gleichen Schule, als School of Stage Arts, also so eine Performance- und Theaterschule.
8: Wo ist diese Schule?
10: Dänemark, auf dem Land, Vordingborg, Bakkebølle, weiß keiner, wer das ist.
8: Außer du selbst, das können wir gleich auch nochmal sagen, du bist Schwedin?
10: Ich bin Schwedin, genau.
8: Genau. Und
10: ich habe viele Jahre in Dänemark gewohnt.
8: In Dänemark, genau. Zur Ausbildung.
10: Genau, und davor habe ich auch in England eine Ausbildung gemacht, auch nicht traditionelles Schauspiel, sondern auch Performance und Desmond Jones School of Mime and Physical Theater, also auch nicht traditionell, sondern auch mit viel mit Körperarbeit und so. Und ja, dann habe ich dieses Stück gesehen und dann bin ich irgendwann einige Jahre später dann hier in Deutschland gelandet und es gab eine Kollegin von mir, sie war auch auf dieser Schule, wir waren alle auf dieser Schule in Dänemark zusammen, sie wohnte mittlerweile in Berlin und dann irgendwann hat, und ich wusste, dass sie dieses Stück, die ich damals gesehen habe, hat sie kopiert von den Kollegen in Dänemark und sie spielt dieses Stück in Berlin. Und dann hatte ich irgendwann Zeit her, eine Produktion ist ausgefallen, ich hatte plötzlich Zeit, ich habe damals in der Theaterwerkstatt Hannover gearbeitet und dann war ich so ein bisschen, okay, ich rufe mal Daniela an in Berlin und dann gucke ich dieses Stück an und frage sie, kann ich das auch kopieren und habe dann Katharina angerufen in Kopenhagen, kann ich dieses Stück auch kopieren, Daniela spielt es alleine, ja, kannst du machen, klar, kein Problem, bin nach Berlin gefahren, habe das Stück von Daniela dann damals aufgeschrieben, nicht Video, sondern aufgeschrieben.
6: Du hast es angeguckt und aufgeschrieben?
10: Ja, warte mal, oder hatten wir auch Video? Ich weiß es nicht mehr. Das war dann für Kinder ab 1 Jahr, dieses Stück. Das war einfach so, weil das ist nichts Ungewöhnliches. In Dänemark, in Skandinavien machen die Leute das seit den 70ern. So, das ist nichts Ungewöhnliches.
8: Ja, hier ist das ja, glaube ich, erst.
10: Mittlerweile. Aber als ich angefangen habe 2004, da war das nicht gewöhnlich und verpönt. Und dazu könnte ich auch ganz viel erzählen. Aber
8: ja, erzähl mal.
10: Auf jeden Fall, ich habe dann angefangen und dann habe ich dieses Stück und ich hatte gar nichts. Ich hatte keine Website. Ich habe selber ein Flyer gebastelt. Das hatte ich auch nicht am Anfang. Ich habe richtig Fußarbeit gemacht. Ich bin zu Fuß mit dem Fahrrad und habe Kindergärten geklingelt und gefragt, wollt ihr Kindertheater hier haben? Und da war erstmal der Widerstand auch so ein bisschen, für Kinder ab 1? Nee, das geht doch nicht, kann man doch nicht machen und so. Und dann irgendwann wurde nach einem Flyer gefragt und dann habe ich den Flyer gemacht, selber auch mit Kleben und so selber Blumen malen und so. Ja, und Probe war im Wohnzimmer, aber ein Wohnzimmer, der ein Drittel so groß ist wie dieser Raum hier, inklusive alle Möbel und 2 Menschen, die dort wohnten in dieser Wohnung. So fing das an und von Anfang an war Bedarf da. Es war viel Arbeit, erstmal die Erzieherinnen zu überzeugen, ja, das macht Sinn, ich weiß, weil meine Kolleginnen spielen dieses Stück in 2 anderen Ländern und es wird schon klappen. Und das Schöne ist, ich spiele immer noch dieses Stück. 22 Jahre,
8: wow.
10: 4 Jahreszeiten, ich spiele es immer noch.
8: Und es muss ja auch irgendwas in Gang gekommen sein, denn du machst das ja jetzt nach 22 Jahren.
10: Ja, genau. Und dann, es gab Bedarf und ich habe einfach dann weitergemacht und es wurde dann größer und größer und irgendwann, das war dann 2004, aber erst 2010 habe ich zum ersten Mal Fördergelder beantragt. Und dann ist es natürlich ein bisschen gewachsen und dann könnten wir zu zweit spielen und mit Regie und Bühnenbild und so weiter. Aber immer noch, egal ob Förderung oder Nichtförderung, ist immer, möchte ich immer, dass die Produktion in Kitas gespielt werden kann. Es gibt nur eine Produktion bisher, die ich habe, die nicht in Kitas gespielt werden kann, und das ist die letzte. Oder außer vielleicht irgendeine große Kita, so würde funktionieren, aber es muss verdunkelt werden. Wir arbeiten mit Beamer, wir arbeiten mit Licht, es ist sehr kompliziert, es dauert so etwa 12 Stunden bis oder so aufzubauen und so, von daher.
8: Ja. Das ist nicht so. Das kann man nicht so oft machen.
10: Nee, kann man nicht so oft machen.
8: Und nicht an allen Orten.
6: Heißt leider auch, es gibt kaum eine Kita, die es sich leisten kann, euch zu bezahlen, wie ihr 12 Stunden lang arbeitet, das aufzubauen.
10: Genau, dann wir müssen halt am Tag vorher aufbauen und mindestens 2-mal spielen und so. Von daher, bisher haben wir das immer nur, also so Gastspiele jetzt am Wochenende waren wir im Schloss Landestrost und haben dort gespielt. Das hat sehr gut funktioniert dort.
8: Und da kommen die Kitas dann hin sozusagen? Nee,
10: ja, da war es nur Familie, es war nur sonntags. Ah, ja. Aber zum Beispiel in Nienburg, wir haben ein Spargelmuseum in Nienburg gespielt, auch lustig. Da war es aber Freitag und Samstag und da kamen auch Familien, aber sonst auch Gruppen. Also wenn wir hier in Hannover spielen, zum Beispiel, wir spielen ja in der Hinterbühne in der Südstadt, dann kommen die Kitas dorthin.
8: Was glaubst du oder hast du Argumente gehört, hast du irgendwas gehört, wieso das eigentlich nicht gut ist?
10: Was das macht doch keinen Sinn für so Kleine, die sollen doch zu Hause in der Küche sitzen und spielen mit ihren Töpfen und ihren Pfannen, das macht doch keinen Sinn für so Kleine zu spielen, die können doch keine Geschichte folgen. Und das stimmt wiederum, das stimmt. Die Kleinen, ich habe es einmal mit Trixi Trichter und ihrer Familie, habe ich versucht, eine Geschichte zu erzählen. Ich habe über andere Menschen gesprochen, die nicht da waren. Mama und Papa und so weiter. Das geht nicht.
6: Aber wir sind freie Theater, niemand zwingt uns, eine Geschichte zu erzählen.
10: Genau, tue ich nicht. Also ich habe ein Stück, die ist eine Geschichte aus einem Buch, aber das ist für Kinder ab 4. Das ist eine Lesung, eine interaktive Lesung. Sonst die Stücke, die ich selber mache für die Kinder ab 1 Jahr, die können ganz oft, die haben Schwierigkeiten, eine lineare Geschichte zu folgen vom A nach B. Also die reagieren ja eher auf Emotionen, Musik, auf Bilder und ich arbeite ja auch sehr visuell. Auch wenn ich wenig Requisiten dabei habe, baue ich die Stücke immer so auf, dass da kommt immer was Neues oder ein Hut oder ein Dings oder irgendwas.
8: Apropos Requisiten, wir haben eine neue Rubrik. Das ist nämlich, dass wir was beschreiben, was ihr uns mitgebracht habt. Und du hast uns ein Requisit mitgebracht. Könntest du das vielleicht mal beschreiben? Denn das hast du mir vorhin erzählt, kommt in 4 deiner Stücken vor.
10: 3, sorry.
8: In 3. Okay, in 3. Gut. Beschreiben, oder wir können es ja gemeinsam beschreiben. Also es hat 2 Farben, kann ich sehen. Nämlich weiß ist zum Beispiel eine Farbe.
6: Es fühlt sich weich an, oder?
10: Ja. Flauschig.
8: Es hat ein Innen und Außen. Und es ist, wie lang würde man sagen vielleicht? Was würdet ihr sagen?
6: 40 Zentimeter lang. An der dünnsten Stelle ist es kugelförmig.
8: Das stimmt. Ach so, und die 2. Farbe haben wir auch noch
9: gar
8: nicht gesagt.
9: Ja, es ist rot. Neben dem Weiß.
8: Ja. Rot und weiß. Man kann da auch sogar mit der Hand rein, ne? Ist aber keine Puppe, das kann man schon mal sagen. Ja. Nicht, aber man könnte es bespielen wie eine Puppe.
6: Puppenspieler können ja alles
8: jetzt
6: bespielen.
8: Auch gerade die aber gar keine Puppenspielerin ist, wie sie gesagt hat.
9: Ja, aber dann würde sie Objekttheater machen.
8: Dann würde sie Objekttheater.
10: Genau, Objekttheater, das da habe ich sogar einmal einen Workshop gemacht, Objekttheater. Und das ist ja so ein bisschen anders, ne? Also Objekttheater ist ja schon ein anderen.
8: Würdest du sagen, dass du da in dem Bereich so ein bisschen arbeitest?
10: Ja, ich manchmal habe ich sogar mein Theater Objekttheater genannt, weil ich sage oft so, die Stücke, die ich mache, das ist so ein bisschen Requisitenschlacht. Also es gibt schon, schon viele Requisiten oft, ne? Von daher, es ist ja überhaupt kein Erzähltheater und es ist auch kein Tanztheater. Ich tanze und singe und spiele und tue alles, aber es ist deswegen Performance. Weil für mich, das beinhaltet alles und alles hat den gleichen Wert. Das Bühnenbild, Schauspiel, Singen, Tanzen, Bewegen, Geschichte, wenn da eine Geschichte ist oder nicht.
6: Die Gegenstände.
10: Die Gegenstände, alles ist für mich, hat den gleichen Wert.

0: wie das die Ilva gerade macht. Die fasst da oben an dem Runden an und dann hängt das so in ja, Pyramidenform, weiß ich nicht.
1: Ja, es ist unten rund, ne?
0: Ja,
1: also die Standfläche, wenn man es hinstellen könnte, was nicht geht, ist rund.
0: Was das wohl ist.
1: Ich habe noch eine Frage an Ilva, nämlich wo du Requisitenschlacht gesagt hast. Wie groß muss ein Auto sein, damit du damit dein Stück mitnehmen kannst?
2: Das hängt vom Stück ab.
1: Natürlich.
2: Ich habe keinen Führerschein.
0: Oh.
2: Ich fahre mit der Bahn und spiele viele meiner Stücke, die ich solo spiele. Ich weiß, es ist verrückt.
0: Das ist unser aller Traum, oder? Also ich weiß nicht, deiner.
2: Ich weiß, während der Pandemie haben wir darüber geredet. Ne?
0: Ja.
2: Ja, ich habe keinen Führerschein und viele Jahre habe ich es, ich habe vom Anfang an gedacht, meine Stücke müssen in zwei Koffer passen. Ich muss es selber tragen können. Und einem von den ersten Stücken, die wir, wenn ich dann mit jemand anderem spiele und diese Person einen Führerschein hat, dann machen wir es mit, also das letzte Stück zum Beispiel, da brauchen wir einen Transporter. Ja, da haben wir haben Scheinwerfer mit, wir haben Beamer, wir haben Leinwände, alles Mögliche mit. Ne? Aber das kleine Stück Vier Jahreszeiten zum Beispiel oder andere Stücke, das kann ich mit der Bahn, fahre ich dann mit der Bahn. Und ein Stück, das wir zu zweit gespielt haben, Wo ist mein Fuß, hieß es. Das habe ich mit einem Kollegen gespielt und der fand das auch cool, dass wir kein Auto bräuchten. So, wir haben dann uns die Requisiten aufgeteilt. Er hatte es gerne auf dem Rücken und ich mit meinem Rollkoffer. Und dann haben wir uns, der wohnt in Hildesheim nämlich, und dann haben wir uns immer in der Kita oder wo auch immer wir gespielt haben, getroffen. So, er hatte einen Teil der Requisiten bei sich zu Hause und einen Teil bei mir.
0: Nicht schlecht. Und der Bernd hat ein riesiges Auto, also einen Transporter, der auch bedruckt ist mit die roten Finger, den haben wir nämlich, der hat uns gegrüßt und den Weg gewiesen vorhin, als wir hierher gefahren sind. Das heißt, du bist wahrscheinlich immer schon, weil du hast ja auch ein großes Personal auf der Bühne, ganz anders als, ne, immer mal eine Person dabei, aber manchmal auch solo. Und das Schöne ist, dass du mit deinen Puppen natürlich, vorhin habe ich was gesehen von dir, einen Film über das Piraten, die Musikpiraten. Und da sind ja, glaube ich, 1, 2, 3, 4, 5, 6, 7, weil ich weiß nicht, mindestens 7 Figuren auf der Bühne, die ich da gesehen habe. Und ein Schiff und, ne, und dich, den man auch sieht, der die Figuren spielt. Also da ist richtig viel los auf der Bühne und das muss natürlich auch alles untergebracht werden. Oder hast du auch mal ganz klein angefangen mit, boah, weiß ich nicht, was so in so einen Koffer passt?
3: Ich habe mal klein angefangen, ja, bevor ich mir eben den Transporter gekauft habe oder auch noch den Vorgänger eben von diesem Transporter. Da mussten die Bühnenbilder und die Technik noch in den Kofferraum passen. Und das ging auch so für das erste Stück. Das ist aber eben schon lange her. Schon ab dem zweiten habe ich gemerkt, oh, jetzt wird es wohl etwas größer. Da habe ich mir dann für die wenigen Auftritte, die ich dann noch parallel zu meiner halben Stelle als Sozialarbeiter hatte, dann ein Auto geliehen oder gemietet. So, und irgendwann habe ich mir dann eben einen Transporter gekauft. Und ja, ich spiele natürlich auch für bis zu 150, 160 Kinder. Und das heißt, ich brauche ein bisschen Technik, also Licht- und Tontechnik. Und die Bühnenbilder sind auch entsprechend groß. Die Figuren sind teilweise lebensgroß. Und da bin ich schon froh um den großen Transporter. Ich habe letztens auch Auftritte gemacht in Merseburg, also zwischen Halle und Leipzig. In einer Woche 6 Auftritte mit 3 verschiedenen Stücken. Und die passten auch so gerade in das Auto rein. Und kurz danach war ich in Kappeln an der Schlei bei einem Figurentheaterfestival mit noch 2 Stücken. Also auch für solche Fälle ist es gut, einfach Platz zu haben.
2: Wenn ich dazu was sagen, weil du meintest, du spielst für, was hast du gesagt, bis 150?
3: 160.
2: 160, maximal. Also ich würde auch sagen, ich mache immer die Grenze bei 120, weil ich spiele ja auch, das ist vielleicht auch wichtig zu sagen, ich spiele ja nicht einige, oh, ich könnte so lange über diese Sache mit Kindern ab 1 Jahr sprechen, aber wir machen es kurz. Ich spiele halt gerne für gemischte Gruppen, für 1 bis 6. Ich mache nicht die Trennung nur für 1-2-Jährige oder 1-3-Jährige, sondern ich habe sogar Stücke, wo ich sage, das funktioniert für Menschen und Kinder von 1-10 sogar. Und eine von 1-5 empfehle ich dann oder 1-6. Und ich habe natürlich nicht 120 Kraft.

0: Krabbelkinder, so. Aber ich kann manchmal habe ich bis zu 75 Krabbelkinder und die sitzen wie kleine Kerzen. Und manchmal habe ich 25, 3- bis 6-Jährige und es ist Bambule und niemand kann sich konzentrieren. So, es ist nicht immer so, dass man, das kennst du sicher, ne? Dass man weiß nicht, oder wir kennen es alle, sorry, dass es darum geht, wie viele Kinder da sind. Aber ich stelle fest, dass bis vor einigen Jahren fand ich es kein Problem zu spielen für bis zu 120, 130 da irgendwo Personen, Menschen, Kinder ohne Mikrofon. Das geht, weil ich habe ja Stimme, ich kann ja laut sprechen. Das kann man vielleicht nicht so richtig, wenn man verschiedene Rollen spielt mit Puppen, weiß ich nicht. Aber auf jeden Fall vor einigen Jahren, bis zu vor einigen Jahren würde ich sagen, kein Problem. Und seit einigen Jahren habe ich das Gefühl, okay, es funktioniert nicht mehr. Weil das Publikum hat sich geändert. Das Publikum, wenn, besonders wenn Erwachsene dabei sind. Ich rede nicht von Kindern. Wenn die Kinder dabei sind, wenn ich 120 Kinder nur habe, die kann ich steuern. Die kann ich, also in den Kitas,
1: Fesseln.
0: die kann ich fesseln, die kann ich kontrollieren, die kann ich energetisch holen, auch wenn ich kein Mikro habe. Aber ich habe öfter die Erfahrung gemacht, wenn es solche Sonntagsvorstellungen gibt mit Eltern oder in der Kita mit Mama und Papa trinken Kaffee währenddessen dahinter und die quatschen währenddessen und so. Es wird schwieriger, weil die behandeln uns öfter jetzt als früher wie ein Fernseher. Ich gebe auch Workshops für Erzieherinnen und ich trainiere das. Wenn ich Theaterworkshops für Erzieherinnen, die selber dann Theater machen wollen oder Theater mit den Kindern, dann bespreche ich immer diesen Punkt mit denen, versuche denen zu lernen. Und das hat sich so geändert. Diesen Workshop, diesen Seminar unterrichte ich auch jedes Jahr seit 12 Jahren oder so, glaube ich. Das hat sich auch geändert. Erwachsene Menschen heute können sich schlechter konzentrieren, auch in solche Gruppensituationen. Und man muss die Erwachsenen, also man muss die Erwachsenen auch schulen heute. Weil die haben dieses Respekt für live, was live passiert, dass wir Menschen sind und kein Bildschirm. Das, da ist aus meiner Sicht, weiß ich nicht, was ihr erlebt habt, aber aus meiner Sicht merke ich da einen großen Unterschied heute. Und deswegen würde ich auch jetzt sagen, heute, wenn ich solche Gruppen, ich habe mich auch jetzt entschieden zu Weihnachten, ich werde keine größere Vorstellung jetzt spielen, wo Eltern dabei sind, ohne Mikro. Also das werde ich auch dafür sorgen.
1: Ja, interessant, Bernd, wie geht dir
2: Also
1: das?
2: ich erlebe es zum Glück ist wirklich sehr selten. Vielleicht bin ich auch selten in solchen Settings, zum Beispiel vor Weihnachten, also habe ich schon erlebt, dann so Freitagnachmittags in einer Kita, so das Weihnachtsfest, wo dann die Eltern eingeladen sind. Und da ist dann ganz schlecht Aufmerksamkeit. Das ist ganz schwierig, so ein Setting, habe ich aber wirklich ganz selten. Oder ich war auch mal bei einer Betriebsweihnachtsfeier und da ist es dann auch so, dass die Kinder vorne hingesetzt werden zum Theater und die Erwachsenen trinken hinten Kaffee und unterhalten sich. Da finde ich auch, es ist wenig Respekt dem Theater gegenüber. In den Einrichtungen, also in Schulen oder Kitas, erlebe ich das eigentlich so gut wie nicht, sage ich mal. Und ich bin froh um das Headset, so wie du auch sagst, weil ich natürlich auch die Stimmen verstellen muss mit den verschiedenen Figuren. Und ich morgens spiele und also sehr viel morgens um vielleicht schon um 9 oder 10 Uhr. Und ich muss dann auch die hohen Stimmen sprechen. Also nicht nur die tiefen, dunklen, sondern auch die ganz rote kleine Elfe und ja, das ist dann ein bisschen schwierig eben. Deshalb bin ich froh, dass ich die Stimme nicht irgendwie anstrengen muss. Also auch gerade mal, wenn ich vielleicht zwei oder sogar drei Aufführungen hintereinander habe. Zudem bin ich ganz froh, dass im Lauf dieser 27 Jahre, die ich das jetzt mache, dass sich die Kinder in ihrem Verhalten nicht verändert haben, würde ich jetzt sagen. Also trotz vermehrtem Medienkonsum sind die Kinder, wenn sie was interessant finden, einfach da mit ihrer Aufmerksamkeit.
0: Ich würde dir total recht geben. Ich habe auch das Gefühl, dass das sind nicht so viel die Kinder, die anders sind, sondern die Erwachsenen um die Kinder herum. Also die Lehrer, die Erzieherinnen, die Mamas und die Papas und so. Also die Kinder an sich, besonders die Kleineren, die sind ja so wie sie immer. Ich nenne sie die kleinen Buddhas auch. Ne? Die sitzen da manchmal 45 Minuten lang.
1: Den zweiten Gegenstand würde ich gerne noch beschrieben haben von euch. Der sitzt da hinten, der Gegenstand.
3: Oh, ein Gegenstand, der sitzen kann.
1: Also zumindest sieht es ein bisschen so aus. Der hat auch Rot als Farbe, aber nicht nur.
2: Ja, das ist auch blau.
1: Ist auch blau, das ist auch gelb.
2: Gelb.
1: Und so ein bisschen so rostrot. Auch da sind viele Farben, auch weiß und schwarz, wenn man genau hinguckt. Und dann gibt es auch noch so was Ockerfarbenes.
2: Ja, das Rostrot ist oben drauf und ein bisschen wuschelig.
1: Ein bisschen wuschelig, genau. Und das Rot kommt an verschiedenen Stellen vor.
3: Ja.
1: Unten, aber auch irgendwie hinten.
3: Hinten ist so ein flatterndes Rot dran. Also wenn man es schüttelt, dann flattert hinten das Rot. Unten sind zwei Rots und die flattern überhaupt nicht, wenn man schüttelt, aber da sind zwei gelbe Sterne drauf.
1: Und der Rest ist relativ blau, aber dann kommt doch immer noch auch ein bisschen gelb vor.
3: Das sind
1: ein bisschen
3: Akzente.
1: Rot.
3: Auch der Buchstabe W.
1: Genau, ein gelber Buchstabe W.
2: Und ein noch kleiner roter auch.
3: Ja.
2: Und noch so zwei kugelrunde weiße Sachen mit schwarzen kleinen kugelrunden
1: Ding drin.
3: Ja.
1: Ja.
3: Sowas sieht man ja oft bei Puppentheatern, dass diese weißen runden Dinger mit den schwarzen runden Dingern darin verbaut werden.
1: Und ich glaube, das ist auch wirklich ganz wichtig, ne?
2: Die gibt es immer paarweise.
1: Ja, gibt es paarweise. Und ich glaube, diese Dinge sind auch für Puppen oder überhaupt für das Beleben von Objekten und so weiter immer ganz wichtig. Habe ich so den Eindruck, dass Leute mal sagen, dass wenn es das gibt, dann lebt der Gegenstand.
2: Tatsächlich merke ich das beim Bauen, dass dann sozusagen die Seele des Gegenstandes in den Raum tritt und präsent wird.
1: Ja, jetzt können wir ja auch mal schon mal sagen, was das ist. Ne? Das ist jetzt auch gar keine so große Überraschung bei einem Figurentheater, dass da eine Figur sitzt. Aber,
2: Oh, eine Figur,
1: genau. Aber ich weiß gar nicht, ob alle jetzt schon so vor Augen hätten mit flatterndem roten Umhang und gelben Handschuhen und einem gelben W und auf einem blauen Anzug. Man hat möglicherweise schon irgendeine Figur, die einem so bekannt vorkommt, im Kopf.
3: Du meinst, es gab mal eine Comicfigur,
1: die auch
3: blau trug und auch einen roten Umhang.
1: Genau, aber hier haben wir es mit, nicht, da ist kein S vorne drauf, ist nicht Superman, sondern es ist Super.
2: Tada, ich bin Super Willy. Hallo.
1: Hallo,
2: ich fliege umher, kämpfe gegen das Böse und rette die Welt.
3: Der Super Willi also.
1: Der Super Willi.
3: Ja, der sieht auch super aus.
1: Oh, ja. Danke.
3: Warum hat der da diese langen schwarzen Dinger, die ihm aus den Ellenbogen kommen, damit du dort die Arme bedienen kannst
2: das
3: wahrscheinlich?
2: Sind kleine Stäbe, genau hinten noch ein Griff für die Figur und kleine Führungsstäbe für den Kopf und die Arme.
3: Und sie sind schwarz, damit sie auf der Bühne weniger auffallen als die richtigen Farben.
2: Genau, die richtigen Farben, die knallen, die Kostümfarben oder die Haarfarbe.
1: Und was mich schon die ganze Zeit brennend interessiert, weil du hast gesagt, du baust deine Figuren selbst. Und du hast vorhin mal gesagt, ich habe mal so eine halbe Stelle als Sozialarbeiter auch noch gehabt. Wie kommt es zum Figurenbau oder überhaupt zum Figurenspiel? Wie ist dieser Weg gewesen? Hast du immer schon Figuren gebaut? Hast du immer schon gebastelt? Oder wie lernt man das? Also ich wüsste jetzt nicht, wie ich so eine Figur bauen soll.
2: Also im Prinzip tue ich nichts anderes als schon als Kind. Also ich habe eben schon mir als Kind schon Geschichten ausgedacht und die den Nachbarskindern mit so ganz einfachen Handpuppen vorgespielt auf einer Bühne, die man so aufklappen konnte. Und später so als Jugendlicher bin ich ans Theaterspielen gekommen und habe dann parallel in drei verschiedenen Theatergruppen gespielt, so auf dem Dorf und in der nächsten kleinen Stadt. Und dann kam eben irgendwann das Sozialpädagogikstudium in Hildesheim an der Fachhochschule und da gab es eine wunderbare Professorin, Die Christel Oehlmann, die gibt es mittlerweile leider auch nicht mehr. Die habe ich gerade in ihrem letzten Semester 1992 noch mitgekriegt, bevor sie in den Ruhestand ging. Und die hat eben unter anderem auch Figurenspiel und Entwicklung einer Geschichte vermittelt. Und das war für mich das wesentliche Erlebnis im ganzen Studium. Und später habe ich dann in meinem Berufsanerkennungsjahr bei der Jugendpflege in Langenhagen die Theaterauftritte, die da monatlich waren, mir angeschaut. Und da habe ich auch gedacht, ach Mensch, was die können, das kann ich auch. Und dann habe ich mit Kindern und Jugendlichen Projekte gemacht in dem Bereich und selber dann Fortbildungen beim Figurentheaterkolleg in Bochum zum Beispiel oder beim Hof Lebherz in Warmsen oberhalb von Minden im Bereich Figurenspiel, Figurenbau, Dramaturgie, Öffentlichkeitsarbeit und noch einen Existenzgründerkurs hier in Hannover.
1: Ganz wichtig für Leute, die jetzt zuhören, man muss nicht immer alles studieren. Man kann auch, also es ist ja auch ein Studium sozusagen, nur es ist außerhalb einer Universität oder Hochschule. Man kann auch einfach zu den Leuten gehen, die sich mit sowas auskennen und bei denen sozusagen Figurenbau oder sowas lernen. Ne?
2: So genau, oder eben Kurse besuchen. Im Endeffekt ist es ja wie bei jeder Art von Kunst. Man muss es im Endeffekt einfach dann können. Und was dazu kommt, das ist ja gerade bei uns in dem freien Bereich so, man muss nicht nur irgendwas, ich sage jetzt mal was Schönes machen, was das Publikum erfreut, sondern man muss auch noch irgendwie verstehen, wie man es unter die Leute bringt. Also das heißt, man muss es noch irgendwie vermarkten und dieser geschäftliche Aspekt, den, ja, da muss man gucken, wo man den lernt oder wer einen da unterstützen kann.
1: Mhm. So, ja, wichtig, ganz wichtiger Punkt. Den ich, glaube ich, immer vergesse, weil ich komme aus einer Familie, meine Eltern sind beide Geschäftsleute und das habe ich einfach so mitgekriegt. So. Also das musste ich mir wenig aneignen, wie man das macht. Also ich habe schon zu Hause gesessen und habe Werbebriefe eingetütet und so weiter. Das war einfach, das kenne ich von zu Hause gar nicht anders. Ne? Aber klar, das ist natürlich ein Aspekt, den man auch lernen muss. Oder da muss man jetzt mal drauf kommen, wie gehe ich vor und was mache ich so.
2: Man wächst ja auch mit den Aufgaben.
1: Ja, natürlich.
2: Also bei meinem Theater hatte ich eigentlich schon am Anfang, so 1999, mir einen Flyer aufgesetzt, wo dann auch drin stand, in den Geschichten geht es darum, sich den Herausforderungen des Lebens zu stellen, daran zu wachsen und zum Miteinander zu finden. Mhm. Und dann merke ich, diese Message kann ich auch heute genauso gut, also könnte ich mir auf den Flyer schreiben, weil das einfach etwas ist, was sich durch meine Geschichten zieht, also die ich schreibe, so was ich da auch mit vermitteln will und was einfach für mich auch so nach wie vor gültig ist mit dem Wachsen, mit den Aufgaben eben in dem eigenen Geschäftsbereich.
1: Hm. Eva, du wolltest gerade noch.
0: Ja, ich habe ganz viele Gedanken. Als du aufgelistet hast, die Sachen, so was man so lernt und die Kurse und so, also ich habe ja selber 7 Jahre Ausbildung gehabt in verschiedenen Ländern und Orten und Schulen. Und was mir wirklich fehlte, war, das, was du erwähnt hast, war Existenzgründerkursus, irgendwie sowas. Also dieser ganze organisatorische, administrative Bereich. Ich bin ganz ehrlich, wenn ich hier jetzt ganz ehrlich sein darf, das hören ja vielleicht auch anderen, aber das ist meine Schwäche, auf jeden Fall. Alles, was mit Finanzen und Administration und so zu tun hat, finde ich nach wie vor, ja, learning by doing, ja, einiges ja, aber das ist immer noch der Bereich, den ich finde, je älter ich werde, es wird nicht besser, sorry.
1: Na, man muss auch nicht alles können, aber nee. Wir müssen leider alles tun.
0: Wir müssen leider alles tun. Ja. Und wenn man dann so ein Projekt hat, nach dem Motto, wie viele Menschen, hast du vorhin gefragt, wie viele Menschen sind dann dabei, wenn du Fördergelder hast. Und ich hatte ein Projekt, wo ich 12 Personen bezahlt habe, die ich irgendwie, ich hatte ziemlich viel Geld da, die Pandemiegelder und so. Und die müsste ich halt auch verteilen. Und ich habe so viel Zeit damit verbracht, diese Gelder zu verwalten.
3: Dieser Superheld übrigens, der Willi, der da sitzt, der Super-Willi, der ist ja ungefähr genauso groß wie der Gegenstand von Ilva, den wir noch nicht aufgelöst haben.
1: Das stimmt.
3: Also die haben eine ganz ähnliche Gesamtlänge. Ich habe vorhin gesagt 40 Zentimeter.
1: Vielleicht sind es auch nur 30.
3: Man weiß, der Super-Willi hat vielleicht dann nur 38.
1: Und man kann sich diesen Gegenstand sogar auf den Kopf setzen, wie wir jetzt sehen.
3: Ja, das tut Ilva hat ihn sich auf den Kopf gesetzt. Das heißt, dieser Kreis, von dem ich sprach, ist ungefähr so groß wie der Kreis, den man so um Ilvas Stirn und Hinterkopf herum malen würde.
1: Ja, und dann geht's rot weiter und hinten kommt eine weiße Bommel dran. Das heißt, du spielst die Weihnachtsfrau in 3 Stücken.
0: Weihnachten kommt vor im Stück, würde ich es. Ich erwähne Weihnachten. Und das eine Stück zum Beispiel, wo die Weihnachtsmütze eine größere Rolle spielt, ist Glöckchen oder Trompete, heißt es. Glöckchen oder Trompete, Fragezeichen, eine Suche nach Weihnachten. So, ich suche in diesem Stück nach Weihnachten. Ich sortiere meine Weihnachtssachen und habe dann ein Sommerkleid an und frage die Kinder, ist das gut, ist das weihnachtlich? Es hört sich super simpel an, das Stück, aber ist es aber auch die Grundidee. Aber ich spiele viel Musik und viel mit Mitmachen und so. Und da endet es damit, dass ich in voller Weihnachtsoutfit bin.
4: Einen Superlativ aus dem Hut ziehen.
1: Ich mische mal, also es ist wirklich hier, raschel in dem großen Hut.
3: Echtes Papier in einem richtigen
1: Hut. Ein schwarzer Chapeau-Klack, den mal kurz beschreiben wollen. Und zieh doch mal, Bernd. Und dann gib's weiter an Ilva und noch nicht drauf gucken. Genau. Und dann dürft ihr jetzt öffnen und uns sagen, was ihr da gezogen habt. Was hast du gezogen, Ilva?
0: Das Lehrreichste.
1: Das Lehrreichste. Okay. Und was hast du gezogen?
2: Das Schönste.
1: Das Schönste.
2: Das gibt sicherlich viele Schöne. Es ist das, was mir jetzt gerade einfällt. Und zwar war das schon 2000 oder 2001. Da war ich mit meinem damaligen Mitspieler in Luxemburg für 6 Auftritte. Und also man spricht ja anscheinend auch da noch etwas Deutsch. Zumindest die Kinder, die drin saßen, die haben vielleicht nicht alles verstanden, weil sie überwiegend eben nicht Deutsch sprechen, aber sie saßen eben sehr aufmerksam, gebannt, gefesselt, wie auch immer, dabei bei der Geschichte Philipp der Narr. Und nachher, da kam ein kleiner Junge zu mir und sagte ganz aufgeregt etwas, Monsieur, Monsieur, und ja, ich kann leider kein Französisch verstehen und sprechen, deswegen musste ich dann den Lehrer fragen und der sagte mir, der Junge fragt, ob wir denn morgen wiederkommen würden. Und das war total herzig. Also so, und es gibt eben
1: dafür
2: dann und wann,
1: wir's, oder?
2: Ja, dann und wann wirklich solche ganz, ganz schönen Begegnungen und Erlebnisse. Genau, wo ich auch denke, ja, genau richtig, also ich fühle mich am richtigen Platz mit der richtigen Sache, die ich mache, wenn es denn eben Menschen berührt, egal in welchem Alter. Also ich hatte tatsächlich auch mit diesem Stück eben auch vor so langer Zeit ein Erlebnis mit einer alten Frau, die hieß Traute Stille. Aus Langenhagen gibt es auch schon lange nicht mehr. Und die sagte mir nach der Aufführung, also beziehungsweise noch etwas später auch, ach, endlich konnte ich mal wieder herzzerreißend weinen.
1: Ilva, das Lehrreichste.
0: Gibt ich würde es auch so gerne bei dem Schönen bleiben. Ich habe an diesen Podcast gedacht und dann die Folgen, die ich gehört habe. Und ich habe so viele Gedanken gehabt zum Thema, was jetzt das Schönste ist. Was ich sehr frisch und sehr neu ist, was ich neulich hatte, war erstens auch ein sehr schöner E-Mail. Das ist auch ungewöhnlich, dass man so Kritik bekommt von einer Mutter, die extra sich hinsetzt am Computer und eine E-Mail schreibt und sich bedankt, das war schön. Und dann auch eine Mutter oder eine Erzieherin, die nach einer Vorstellung im Januar oder Februar von Wo der Schnee wächst, ein Winterstück, zu mir kam und sie hat nicht viel gesagt, aber sie hat die ganze Zeit, es war, als ob sie war, als ob sie weinen wollte. Sie war die ganze Zeit, sie war so berührt und sie sagte, ich finde das so schön. Das ist so ein schönes, wichtiges Erlebnis. Das ist, ich weiß nicht genau, was sie sagte mit den Wörtern. Es war eher ihr Gefühl. Mhm. Sie hat mir das Gefühl gegeben, das, was du machst, oder das, was ihr macht, ist so schön und so wichtig für die Kinder.
1: Und so wertvoll.
0: Und sehr, so wertvoll. Mhm. Ich glaube, ich kann es vielleicht jetzt formulieren, dass auf jeden Fall die lehrreichste Zeit, glaube ich, für mich als Künstlerin und Theatermacherin war die Pandemiezeit, ja, und was dann danach mir passiert ist. Persönlich ist vielleicht nicht so wichtig, aber im ganzen Groben zu verstehen, ich glaube, das ist uns einigen passiert auch, dass wenn man dann merkt, dass man nicht mehr so viel kann, aus verschiedenen Gründen, ich glaube, das passiert uns auch, viele freiberufliche Menschen, Theatermenschen, und es wird nicht so viel darüber gesprochen, weil es ist schwierig, darüber zu sprechen. Es ist sehr prekär und so. Also ich liebe meine Arbeit und ich weiß, dass es vielen von uns so geht. Wir lieben unsere Arbeit, wir arbeiten sehr, sehr gerne. Ich arbeite sehr gerne, aber ich kann nur arbeiten, wenn ich gesund bin. Ja, also nach dem Motto, ich werde nur eine Vorstellung absagen, wenn ich nicht gehen kann oder wenn ich nicht sprechen kann. Mhm. So, und ich gehe dahin mit Fieber, mit Erkältung, was auch immer, mhm, und mit einem kaputten Knie. Mein Knie ist kaputt seit 2 Jahren. Mhm. Ich habe, weiß ich nicht, wie viele Male mit meinem kaputten Knie gespielt, aber irgendwann müsste ich dann auch sagen, okay, es geht heute nicht. Ich kann nicht gehen.
1: Aber alleine, dass man sowas macht, das ist ja auch, wie du sagst, the show must go on. Also, ja, aber ich verstecke das ja auch irgendwie, weil das ja auch gar kein Thema sein soll, irgendwo anders, ja, weil das ist irgendwie, bin ich ja privat. Das bin ich ja nicht als die, weil wir sind ja nicht nur Schauspieler, wir sind ja auch diejenigen, die Vertragspartner sind sozusagen, die Verlässlichen, die da ja jetzt irgendwie auch den Deal irgendwie umsetzen müssen. Und ich finde, das ist etwas, über das wird genau nicht geredet.
0: Wird nicht viel gesprochen und dann verliert man das. Wir verlieren ja das Geld auch, wenn wir nicht spielen. Ja.
1: Wenn ihr jetzt noch irgendwas auf dem Herzen habt, wo ihr sagt, das will ich unbedingt noch loswerden, dann könnt ihr das jetzt tun.
2: Also natürlich sind wir die Kasper. Diese Kasper-Figur ist ja auch vielfältig. Gibt es eben weit verbreitet auch in Europa in verschiedensten Formen. Und sie ist ja auch immer eine Revoluzzer-Figur. Nicht immer auf die Obrigkeit zu hören, sondern seinem Herzen zu folgen. Das ist eigentlich so die Botschaft.
1: Wir haben den Kasper gefunden, Marc.
3: Endlich.
1: Wir können den Podcast beenden.
3: Machen wir aber nicht. Wir haben nämlich schon Verabredungen mit den nächsten Kolleginnen.
0: Ich wollte auch was sagen zum Thema Kasper, weil ich gerade dachte, ich finde das total schön, dass dieser Podcast so heißt und das ist so, weil ich kenne das ja auch. Ich komme in den Kitten. Oh ja, jetzt kommt das Puppentheater. Und ich, nein, ich bin nicht Puppentheater, aber ich finde völlig in Ordnung, weil ich auch selber nach all den Jahren immer noch ein bisschen Probleme habe, meine Form zu betiteln. Mhm. Ist es Performance-Theater? Nee. Ist es Puppentheater? Nee. Objekttheater? Nee. Schauspieltheater? Kindertheater. Es ist Kindertheater. Deswegen finde ich das, super, dass der Podcast dieses Thema so als Überthema hat. Mhm. Irgendwie finde ich schön.
1: Ja, um auch einfach die Vielfalt wahrzunehmen. Und dass du jetzt so zum Beispiel sagst, ich kann das gar nicht labeln, ich habe gar kein Etikett dafür, für die Form, die ich mache, spricht dafür, dass die wahrscheinlich auch sehr, sehr einzigartig ist. Das ist nämlich deine Form. Und brauche ich dann eigentlich immer ein Label? Das ist ja auch die Frage, ne? Oder sind wir einfach offen und denken, wow, wir gucken uns mal an, was Theatertüte so macht, ohne dass wir jetzt vorher genau wissen, was das wird.
2: Ich glaube, wir sind ja alle sehr individuell mit dem, was wir tun, was wir auf die Bühne bringen. Also so individuell, wie die Menschen sind, die es eben machen.
1: Genau. Schönes Schlusswort.
3: Super.
1: Danke euch, vielen Dank.
0: Danke.
3: Ilva Jangsell.
2: Danke auch.
3: Theatertüte, Bernd Linde, Figurentheater, die Roten Finger. Dankeschön.
0: Danke euch.
2: Ja, danke euch.
1: Redaktionell verantwortlich für den Inhalt der Sendung seid ihr, die Kasper, sind Manuela Hörr und Marc Roberts.

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3: Okay, guck mal, die Pisser schon wieder. Alter, Mann, hören Sie mal auf zu nerven? Fuck.

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0: Renate, es ist ja so toll, dass du heute mitfliegst. Nicht nur bei den Busfahrern ist das so, dass es keinen Nachwuchs gibt. Seit mindestens 4 Monaten finde ich keine Co-Piloten. Und du hast gesagt, Co-Pilot, Raumschiff, alles gut.
1: Was mir aber auffällt, hier hängen ja gar keine Bilder im Raumschiff. Also ich habe...
0: Renate, nee, ne?
1: Doch, ich habe... ein Poster mitgebracht und ich war doch mal in Wanne-Eickel. Und da habe ich gedacht, der Mond von Wanne-Eickel, das wäre doch ein schönes Poster für unseren Flug.
0: Naja gut, aber es ist kein Rembrandt und auch kein Renoir,
1: nein,
0: weil das nicht passen würde. Renate, ich lasse das gelten. Und weil du so super vorbereitet bist, bekommst du jetzt die ehrenvolle Aufgabe, uns zu sagen, wohin wir jetzt fliegen.
1: Ja, wir fliegen auf den Mond.
0: Nein, wir fliegen natürlich nicht auf die Renate. Jetzt ist aber gut, Contenance. Dann soll ich jetzt sagen.
1: Ja.
0: Gut, wir fliegen in den Juni 1986 und begleitend werden uns dabei die Pet Shop Boys mit Always on My Mind.

0: Renate, und weißt du, was ich vergessen habe gerade? Ich habe vergessen, dich vorzustellen. Ich habe nämlich gelernt, wenn man eine Doppelmoderation macht, muss man immer den anderen vorstellen oder die andere. Ja, wer dich nicht kennt, das wäre natürlich jetzt fast lachhaft bei Radio Tonkohle. Du bist Renate Müller.
1: Immer noch, ja.
0: Immer noch. Und machst bei Radio Tonkohle auch so einiges an eigenen Sendungen, hauptsächlich aber im Bereich Musik, ne? Und das ausgesprochen gut.
1: Danke für das Kompliment. Und das hier im Raumschiff, das kommt doppelt gut.
0: Jetzt bist du nämlich dran mit den Nachrichten vom Juni 1986. Leg los!
1: Ja, also allzu viel hat sich da gar nicht getan. Wir fangen mal an. Deutschland. Bundeskanzler Helmut Kohl bildet durch einen Organisationserlass das neue Bundesumweltministerium. Man höre. Der erste Bundesumweltminister wurde Walter Wallmann. Nie gehört den Namen.
0: Nee, und vor allen Dingen, dass es 1986 erst ein Umweltministerium gab in den Anfängen.
1: Überleg mal, das liegt jetzt 40 Jahre zurück. In der DDR finden die Wahlen zur Volkskammer statt. Die Einheitsliste der Nationalen Front erhält nach offiziellen Angaben, rate mal wie viel Prozent? 99,94%.
0: Ja.
1: Ja. Dann geht's weiter. Erich Honecker wird erneut zum Vorsitzenden des Staatsrats und des Nationalen Verteidigungsrats der DDR gewählt.
0: Mensch, bei den vielen Kandidaten, die zur Verfügung standen, ne, kann man sich das auch gar nicht vorstellen.
1: Aber überleg mal, 99,94%. Aus Niedersachsen gibt es zu berichten, bei der niedersächsischen Landtagswahl verteidigt die CDU unter Ministerpräsident Ernst Albrecht die absolute Mehrheit. Zu erwähnen wäre noch, die deutsche Regisseurin Margarete von Trotter wurde mit ihrem Film Rosa Luxemburg mit dem Deutschen Filmpreis ausgezeichnet. Ist das nicht klasse?
0: Ein Film, den man sich immer noch angucken kann und die von Trotter, ne?
1: Von Trotter, ich liebe
0: sie. Eine super tolle Frau, oder ist das noch?
1: Ist sie heute auch noch.
0: Ja. Hast du noch was?
1: Ich würde sagen Europa und die weite Welt.
0: Da so ein, zwei schicke Sachen.
1: Ja, also zwei schicke Sachen. Gehen wir mal nach Österreich. Der ehemalige UN-Generalsekretär Kurt Waldheim gewinnt in der Stichwahl die Bundespräsidentenwahl. Dies löst die internationale Waldheim-Affäre aus und die Folge war, Bundeskanzler Franz Sinowatz trat deswegen zurück. Der neue Kanzler wurde Franz Franitzky, genannt der fesche Franz. Dann in den USA. Das wichtigste Ereignis mit der Raumfahrt war die offizielle Veröffentlichung des Untersuchungsberichtes der Challenger-Katastrophe durch die Roger-Kommission. Diese übte scharfe Kritik am Management der NASA und des Raketenbauers Morton Theo Kohl. Habe ich nie gehört, den Namen. Oh, jetzt hier wackelt es. Also jetzt merke ich gerade. Fahr mal ein bisschen langsamer.
0: Ja, und dann können wir jetzt auch erstmal eine Pause machen und hören A Beggar on the Beach of Gold von Mike and the Mechanics.

0: Renate, deine Hausaufgabe war ja auch das Wetter vom Juni 1986 hier so in unserer Region. Hast du da etwas herausfinden können?
1: Eigentlich könnte ich deine Frage mit einem Satz beantworten. Es war ein Traum-Juni. Also wir hatten Anfang Juni 25 Grad, so in der Zeit vom 1. bis 8. Dann kletterte das Thermometer hoch bis auf 30 Grad und dann hielten sich die Temperaturen bis zum Ende, bis zum 29.06. 29 Grad. Also ein sehr, sehr heißer Monat.
0: Sag doch mal, wie sah es denn mit den Niederschlägen aus?
1: Niederschläge hatten wir ganz wenig. Am 6. Juni hatten wir 29 Millimeter pro Quadratmeter und dann hatten wir kaum Regen.
0: Ja, ich sehe das gerade.
1: Ein kurzes Schauerchen und das war's dann eigentlich.
0: So gut wie nicht.
1: Kaum erwähnenswert. Sonnenstunden noch und nöcher, sag ich jetzt einfach
0: mal. Sag mal.
1: Das ist ja Wahnsinn. Wir hatten überwiegend 14 bis 16 Sonnenstunden.
0: Mann, naja, aber wenn das die ganze Zeit so sonnig war, du, da war der Juni einfach trocken.
1: Ja, aber mir fällt noch...
0: Furztrocken, sagte meine Großmutter
1: fällt noch ein,
0: immer.
1: Am 3. Juni, da hatten wir nicht einen Tag Sonne. Was sagst du nur?
0: Naja, Kenny Loggins, Danger Zone.

0: Renate, jeder, der mit mir schon einmal geflogen ist, kennt meinen Lieblingspart der Zeitreise, nämlich das Quiz. Und weil du ja ein wandelndes Lexikon bist, was Musik betrifft, habe ich gedacht, ach Mensch, dann mache ich mit dir heute mal ein Musikquiz. Und Sie, liebe Hörerinnen und Hörer, dürfen natürlich wieder fleißig mitraten. Renate, es gilt, entweder du weißt die Antwort gleich oder du hast 4 Möglichkeiten, um sie rauszufinden. Ne? Also das lassen wir einfach mal ganz offen.
1: Und was gibt es als Preis, wenn ich richtig rate? Hast du dir was ausgedacht?
0: Als Preis gibt es ein Eis.
1: Ja, bin ich mit einverstanden.
0: Gell?
1: Ja.
0: Ein richtig schönes Eis. Gebe ich dir auch aus. Aber du musst alles richtig haben, ist klar, ne?
1: Schauen wir mal.
0: Also, fangen wir an mit erstens. Wer hat Walk Like an Egyptian? Oh Mann, jetzt siehst du, jetzt fängt es bei mir an. Wer hat Walk Like an Egyptian gesungen?
1: Lass mich doch einmal raten.
0: Gut.
1: Die Bengals?
0: Unbedingt.
1: Aber nicht die Bengals mit E geschrieben?
0: Sondern mit A, die.
1: Ah ja.
0: Zweite, von wem stammt Kiss?
1: Ich kenne nur die Band Kiss.
0: Also, hat das gesungen Prince, Boston, Peter Cetera oder Peter Cetera featuring Amy Grant?
1: Ja, ich würde jetzt mal raten, Prince.
0: Absolut.
1: Wow!
0: Yes! Dann, ach, das ist auch so wirklich einer meiner Lieblingssongs. West End Girls. Kannst wieder 4 Sachen kriegen oder fällt es dir spontan
1: ja,
0: ein?
1: Ich habe das Lied West End Girls.
0: Genau.
1: Mhm. Du, du, du, du. Du, du.
0: Du, du.
1: Sag mal.
0: Ich sag, Billy Ocean?
1: Nein.
0: Steve Winwood?
1: Nein.
0: Peter Gabriel?
1: Nein.
0: Pet Shop Boys?
1: Ja. 3 richtige?
0: Mensch, du bist gut. Und das nächste, da weiß ich, da brauchst du keine 4 Möglichkeiten zu. Wir haben nämlich jetzt Sledgehammer.
1: Das ist Peter Gabriel.
0: Yes!
1: Yes!
0: Weiter. Oh, auch einer meiner Lieblingssongs, den finde ich so schön. Holding Back the Years.
1: Weiß ich nicht, kann ich dir jetzt schon sagen.
0: Dann sag ich, Berlin, Genesis, Peter Cetera oder Simply Red?
1: Ich würde sagen Genesis, aber es ist vermutlich falsch.
0: Das ist richtig, Simply Red.
1: Und du sagst, ich bin ein Musiklexikon.
0: Ja, bist du auch.
1: Mann. Und suchst Fragen aus, die ich überhaupt nicht beantworten kann. Also.
0: Das nächste weißt du wieder 100%.
1: Ah, das ist so schwer heute.
0: Wer hat gesungen? Ich gebe dir denn 4 Möglichkeiten. Tarzan Boy.
1: Wie heißt der?
0: Tarzan Boy.
1: Tarzan Boy.
0: Ja.
1: Dann sag doch gleich Tarzan Boy.
0: Der Amerikaner sagt Tarzan.
1: Ich wäre doch nie auf Tarzan Boy
0: die
1: gekommen.
0: Sagen ja auch nicht Blätzer, sondern Blazer. Also Tarzan Boy, Madonna, ZZ Top, Baltimora oder Michael Jackson.
1: Ich rate mal und sage Baltimora.
0: Und das ist ja sowas von richtig.
1: Schon wieder richtig.
0: Also es gibt ein halbes Eis zumindest.
1: Danke für deine Großzügigkeit.
0: Aber du warst sowas von gut. Und du hast vor allen Dingen nicht dieses Schubladenklemmsystem, was ich immer habe. Wenn man mir eine Frage stellt, ich weiß das und auf einmal macht das Bong, die Schublade geht zu und dann kommt das erst eine Minute später alles wieder. Dafür wirst du jetzt auch mit Musik belohnt.
1: Oh,
0: es war auch wieder was. Wir hören jetzt erstmal Heartbeat von Don Johnson oder mit und von Don Johnson.
1: Oh, der sah doch so gut aus.
0: Und wie?
1: War der nicht?
0: Ja, war der.

Auf der Zeitreise mit PS sind wir jetzt unterwegs in den Juni 1986. Meine allwissende Co-Pilotin ist Renate Müller, die sich schon ganz doll freut. Renate, aber was du wahrscheinlich nicht weißt, ist, wer im Juni 1986 geboren wurde, ne?

0: Eine wahnsinnig schwierige Frage.
1: Gell?
0: Gib mir mal ein paar Sekunden. Ja, das könnte doch Charlie Chaplin sein.
1: Charlie Chaplin war ihr Großvater und sie war Tochter des Dramatikers Eugene O'Neill. 4. Juni war ihr Geburtstag. Und dann, die kennst du wahrscheinlich auch, beide finde ich total süß. Am 13. Juni wurden geboren Mary Kate Olsen und Ashley Olsen, US-amerikanische Schauspielerinnen. Die Zwillinge haben bereits im Alter von 9 Monaten 1987 ihre Dreharbeiten begonnen, als die Mutter sie beim Casting für die Fernsehserie Full House vorgestellt hat. Da waren sie als Babys schon zugange. Am 18. Juni Richard Madden, schottischer Schauspieler, wurde international bekannt, natürlich kenne ich den auch, durch die Fantasy-Serie Game of Thrones. Da hat er den Robb Stark gespielt. Die Lana Del Rey hatten wir schon, das war die letzte im Juni, die wir kennen. Dann gab es natürlich noch jede Menge Handballer und Fußballer, die ich alle nicht kenne, da habe ich das weggelassen.
0: Aber ich kenne einen, den ich sehr gern mochte oder mag, Rafael Nadal, einer der besten Tennisspieler. Kennst du ihn?
1: Nö, natürlich nicht, weil ich nicht Tennis gucke. Der ist auch im Juni geboren.
0: Ja, Rafael Nadal, einer der besten Tennisspieler der Welt.
1: Todestage. 9.6. Elisabeth Selbert. Bekannt jedem, der sich für Politik interessiert und für Frauenrechte. Als SPD-Abgeordnete im Parlamentarischen Rat 1948-49 war sie eine der 4 Mütter des Grundgesetzes. Einmal. Und die Aufnahme der Gleichberechtigung in den Grundrechteteil der bundesdeutschen Verfassung ist zum großen Teil ihr Verdienst. 89 Jahre alt ist sie geworden. Oh. Am 13.06. verstarb Benny Goodman. Über den müssen wir ja nun wirklich nicht großartig was sagen. Klarinettist, Jazzmusiker, Bandleader, der vor allem in den 30er Jahren mit seiner Big Band große Erfolge hatte und einer der populärsten Protagonisten des Swinges. Und sein Ziel war, und man merkt das auch, schwarze Musik einem jungen weißen Publikum näher zu bringen. Und er hat sich damit eben auch für die Überwindung der Rassentrennung in den USA verdient gemacht, denn in den 30er Jahren konnten schwarze und weiße Jazzmusiker in vielen Konzerten nicht zusammenspielen.
0: Das muss man sich mal vorstellen, ne?
1: Das muss man sich mal vorstellen. Ja. Und dann kommen wir zu einem, über den haben wir eben beide schon geredet. Dean Reed, US-amerikanischer Schauspieler, Sänger, Drehbuchautor und Regisseur. Zu Beginn der 60er Jahre Teenager-Idol in Lateinamerika, hat dann 1966 eine zweite Karriere in der Sowjetunion gestartet und ab 1973 als bekennender Sozialist in der DDR gelebt. Er hat einen Abschiedsbrief geschrieben, 15 Seiten lang. Der letzte Satz hieß: Der Sozialismus ist die einzigste Lösung für die Hauptprobleme der Menschheit der Welt. Und mit 47 Jahren hat er sich das Leben genommen.
0: Er ist ertrunken, ne?
1: Nee, der hat sich die Pulsadern aufgeschnitten und Überdosis Schlaftabletten genommen. Die DDR, die fanden das natürlich doof, dass sich in ihren Reihen oder aus ihren Reihen oder wie auch immer jemand das Leben nimmt, und haben dann eben gesagt, er ist ertrunken. Passt ja besser als Selbstmord. Weil seine Frau ihn genervt hat.
0: Ach, wie traurig, Peter. Leg doch mal einen schönen Song auf.
1: Machen wir Schluss. Hören wir I Can See Clearly Now mit Johnny Nash.

0: Auf der Zeitreise mit PS sind wir jetzt bei den Hits der Musikcharts vom Juni 1986 gelandet. Renate, du als meine Co-Pilotin hast dir schon mal überlegt, mit welcher Platzierung du beginnen möchtest.
1: Ich fange doch mal mit der ersten an. Nummer 1.
0: Ach du, wir machen das jetzt mal andersrum.
1: Ja, andersrum.
0: Ja, okay. Sag.
1: Also Nummer 1 war im Juni 86. Atlantis is Calling von Modern Talking.
0: Toller Titel, mochte ich. Platz 2. Midnight Lady von und mit Chris Norman.
1: Platz Nummer 3, Wonderful World von Sam Cooke.
0: Wo ich ja letztes Mal erzählt habe, eigentlich ist das ein Song aus den 50ern, aber durch eine Jeans-Werbung wieder populär geworden. Samantha Fox sang Touch Me auf Platz 4.
1: Platz Nummer 5, I Engineer von Animotion.
0: Human League finden wir auf Platz 6 mit Being Boiled.
1: Von Peter Gabriel, Sledgehammer.
0: Auf Platz 7. Janet Jackson finden wir auf Platz 8 mit What Have You Done For Me Lately?
1: Von Depeche Mode, A Question of Lust oder of Lust?
0: Wie Lust. Wird
1: das? Auf Lust.
0: 10. Irresistible von Stephanie. Van Halen finden wir auf, oder
1: sag du.
0: Sag ich, du, ich bin jetzt gar nicht dran.
1: Ist doch egal.
0: Gut. Van Halen finden wir auf Platz 11 mit Why Can't This Be Love?
1: Von Johnny Nash, Nummer 12, Rock Me Baby.
0: Miami Sound Machine sind auf Platz 13 gelandet mit Bad Boy.
1: Und ganz romantisch wird es jetzt von Level 42, Lessons in Love.
0: Wieder ein Titel, den ich richtig gut finde und fand.
1: Ich auch.
0: Und wir spielen jetzt aus der Hitparade vom Juni 1986, Platz 1. Lies doch mal bitte vor, was wir jetzt spielen.
1: Modern Talking mit Atlantis is Calling.
0: Yes.

0: Renate, wir beide erinnern uns jetzt zurück und ich habe gesehen, du hast so ein bisschen geforscht und nochmal überlegt, was es so an Mode gab in 1986, ne?
1: Hast du den Film Top Gun gesehen?
0: Ja. Und wie?
1: Der lief ja auch im Juni 86 und durch diesen Film, Petra, wurden Bomberjacken und die klassische Pilotenbrille für Mann und Frau das absolute Must-Have. Kannst du dir das vorstellen?
0: Diese Bomberjacken, ich sehe sie noch vor mir und finde sie heute immer
1: Hattest
0: noch
1: du eine?
0: Scheiße, nee, ich fand die wirklich. Und diese Pilotenbrillen hatten sie ja alle auf. Ich hatte nie eine, weil ich die auch blöd fand.
1: Ich habe aber eine.
0: Gut, Renate, es sei dir verziehen, weil du das bist.
1: Ja. Ja, zur Mode könnte ich noch Folgendes sagen. Bei den Frisuren war das ja so lustig. Bei den Männern war es die Fokuhila.
0: Immer noch, ja.
1: Und bei den Frauen die extrem voluminöse Dauerwelle. Hattest du die Dauerwelle?
0: Hatte ich.
1: Und ich auch.
0: Ich hatte Naturwelle. So einen Kopf habe ich noch Fotos. Was hattest du denn so alles?
1: Ja, was ich so hatte, was ich gemacht habe 1986.
0: Kannst du auch sagen.
1: Ja, da habe ich mal in meinem Archiv nachgeschaut. 1986 sind Rüdiger, den kennst du ja auch, Rüdiger, hin und wieder dein Co-Pilot, sind wir in Paris gewesen.
0: Nein!
1: Du weißt ja, dass ich so ein bisschen frankophil bin und ich schon als Kind gern das französische, schweres Wort, Chanson gehört habe. Also wir sind im Juni in Paris. Und du weißt ja, in den kleinen Bistros sind die Tische so ein bisschen kleiner, nicht so großzügig wie bei uns. Und wir gingen in das Lokal, waren so frisch verliebt. Meine erste Tat war, ich schmiss den Tisch um.
0: Oh, Renate, so, wie denn jetzt?
1: Ja, ich bin dagegen gelaufen.
0: Oh, Renate.
1: Du kennst ja diese kleinen Bistrotische.
0: Aber man macht das doch nicht.
1: Ja. Frag mich nicht so rum. Und es war mir sehr peinlich, wahrscheinlich mit hochrotem Kopf bestellten wir dann einen Café au lait. Haben uns nett unterhalten und dieses Café war so, wir waren ja eine Woche in Paris, unser Lieblingscafé. Wir kommen zwei Tage später wieder in das Lokal und mir passiert das gleiche Missgeschick. Ich habe den Tisch umgeschmissen. Der Kellner,
0: kannte der euch schon?
1: Der kannte uns schon, hat aber nichts gesagt. Und ich glaube, wir sind dann zum Abschluss, zum Frühstück nochmal in diesem kleinen Bistro gewesen. Es geht die Tür auf, der Kellner kommt auf mich zu. Madame, Katastrophe! Guten Morgen. Bonjour, Madame Katastrophe. Ja, den Namen hatte ich wirklich.
0: Ja. Renate, das ist aber auch, ich meine.
1: Ja, ich bin doch eigentlich ein vorsichtiger Mensch und bin nicht ungestüm, aber wahrscheinlich durch mein Verliebtsein. Zweite Geschichte, der Champs-Élysées. Wir haben uns ja immer sehr gerne Autos angeschaut. Gab es ja dann Peugeot. Was gibt es noch für ein französisches Auto?
0: Citroën.
1: Ja, um dieses Auto geht es. Da ich der französischen Sprache ja nicht so mächtig war, da sagte ich dann zu Rüdiger, guck mal, ein schöner Citroën. Da kommt ein Franzose auf mich zu. Non, non, Madame.
0: Citroën.
1: Ja, das waren die Erlebnisse im Juni 86, die man nicht so schnell vergisst.
0: Oh, das glaube ich dir. Vor allen Dingen, wenn denn ja auch da gerade noch ein Franzose in der Nähe ist.
1: Der hat wahrscheinlich gedacht,
0: nicht so gut.
1: Excusez, Madame.
0: Madame Katastrophe.
1: Katastrophe sagt Zitrone.
0: Reden wir jetzt weiter bei Musik. Wir lassen in der Zwischenzeit Musik laufen. Auch wieder was Schönes haben wir auch gerade vorgelesen. I Engineer mit Annie Motion.

0: Petra, sag du doch mal bitte was zu Film und Fernsehen. Mein lieber Rüdiger, der guckt ja immer nur Sport.
1: Ja.
0: Und ich komme ja nicht dazu, mal richtig schöne Serien zu schauen. Erzähl doch einfach mal.
1: Ja, im Juni 1986 kamen zwei wirklich richtig gute Sachen in die Kinos. Der eine, Das Geheimnis des verborgenen Tempels, auf Englisch Originaltitel Young Sherlock Holmes. Eine Koproduktion zwischen den USA und Großbritannien war das. Hauptsächlich gedreht in Teilen Großbritanniens und koproduziert mit oder von Steven Spielberg. Worum geht's? London 1870, das ist die Blütezeit des viktorianischen Englands. Der pummelige und bebrillte Arztsohn John Watson aus der englischen Provinz muss mitten im Schuljahr seine alte Schule verlassen, die ist nämlich pleite gegangen und geht in das Brompton-Internat im Herzen von London. Und da wird er natürlich erstmal nicht so richtig ernst genommen, trifft dann aber auf den jungen Sherlock Holmes. Die beiden freunden sich an. In diesem Internat lebt noch der Onkel eines jungen Mädchens, die keine Eltern mehr hat und als einzige dann eben auch in diesem Internat leben darf. Und es gibt so eine Reihe von sehr mysteriösen Todesfällen erstmal, weil keiner daran glaubt, dass das Mord ist. Young Sherlock Holmes schon. Und die beiden klären das Ganze gemeinsam auf. Das ist also immer so, dass Menschen plötzlich Wahnvorstellungen haben und in diesen Wahnvorstellungen sich angeblich umbringen. Ich habe diese Beschreibung gelesen und gesagt, Mensch, das suchst du jetzt mal im Netz. Habe diesen Film auch gefunden. Den kann man nämlich, wenn man möchte, ganz gerne auf einem dieser privaten Anbieter sich anschauen. Und der ist richtig gut. Und kann ich Ihnen, liebe Hörerinnen und Hörer, auch wirklich empfehlen. Ich meine, er ist im Netz zu finden unter Young Sherlock Holmes.
0: Der Film wird mir erstmal verborgen bleiben, weil ja die WM beginnt.
1: Aber erstmal morgen oder übermorgen kannst du schon mal.
0: Ich denke schon.
1: Kostet aber 2,90.
0: Ah, ob das der Haushalt noch trägt, Petra. Ich weiß es nicht.
1: Und der zweite Film ist Zum Teufel mit den Kohlen. Von Walter Hill mit Richard Pryor und John Candy.
0: Der klingt so lustig.
1: Ja, und zwar geht es darum, Monty Brewster ist ein alternder, erfolgloser Baseballspieler.
0: Sport.
1: Als sein Onkel stirbt, soll Brewster 300 Millionen US-Dollar erben. Das Testament aber wird mit der Klausel versehen, dass Brewster in einem Monat 30 Millionen Dollar ausgeben muss, bevor er den Rest des Geldes bekommt. Also 300 Millionen soll er kriegen. Dabei aber darf er nach 30 Tagen nicht mehr besitzen als jetzt und höchstens jeweils 5% der Summe karitativen Zwecken zuführen oder verspielen. Sollte er die Wette verlieren, wird eine Anwaltskanzlei das Erbe verwalten und er nimmt das Ganze natürlich an.
0: Jetzt kommt der Sledgehammer mit Peter Gabriel.

0: Renate, ich frage mich die ganze Zeit, was du da in deinem Körbchen hast.
1: Ja, da muss ich jetzt erstmal was rausholen. Das sind erstmal meine Energieriegel. Dann habe ich hier in der Kiste meine UFO-Knödel mit meinen Raketenfrikadellen. Und als Dessert, ich nenne sie jetzt mal Matschmurmeln, wir sind ja schon eine Zeit in der Luft, das sind die Weintrauben, die schon ganz weich geworden sind.
0: Muss Murmeln. Das so? Sind die also extra, wenn man damit durchs Weltall?
1: Ja, die sind matschig geworden. Ich weiß nicht, woran es liegt. Und dann habe ich noch ein paar Orinettenbrezeln.
0: Ich wollte dich nämlich gerade fragen, hast du überhaupt was zu essen? Aber ich habe das nämlich vergessen.
1: Ja.
0: Also dann haben wir.
1: Aber eins ist noch ganz wichtig für unsere Schönheit. Die Haut trocknet ja aus, wenn wir oben in der Luft sind.
0: Ja.
1: Habe ich in dieser Schachtel Gurkenscheiben, dass wir nach der Landung richtig frisch aussehen.
0: Sollen wir uns die auf die Augen legen?
1: Ja, und wenn es dann zur Landung geht, dann trinken wir ein Mondkäppchen schwerelos Schnapsi. Prost. Das ist mein Getränk.
0: Den können wir eigentlich schon vorher trinken.
1: Ja, dann lass es doch mal anstoßen. Komm.
0: Denn wir haben hier ja auch wieder unsere Automatik. Die mache ich an.
1: Jetzt stoßen wir erstmal an.
0: Wir trinken doch nicht aus Plastikbechern hier in einem Glas. So, jetzt.
1: Prost.
0: So muss das.
1: Mm.
0: Jetzt mal hier alles wieder wegrollen.
1: Lecker.
0: Renate, wir fliegen jetzt auch zurück.
1: Ach, wie schade. Ich wäre so gerne noch mit dir hier im Raumschiff geblieben.
0: Und ich habe so einen Spaß gehabt, vor allen Dingen an deinen Erlebnissen in Paris. Hilft alles nichts. Dies war die Zeitreise mit PS.
1: Mit Madame Katastrophe, Renate Müller, die überall die Tische umschmeißt.
0: Als Co-Pilotin. Und ich, Petra Siegel, war die Pilotin und auch für Inhalt und Produktion dieser Sendung verantwortlich.
1: Aber ich habe hier nichts umgeschmissen.
0: Nein, ich bin begeistert. Wir fliegen zurück und sagen auf Wiederhören und tschüss.
1: Und tschüss.

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0: Moin Moin, wie der Norddeutsche sagt.
1: Oh nein.
0: 16 bis 18 Uhr, vierte Samstag im Monat, Metal Reggae Kingdom Zeit.
1: So ist es. Heute sogar bei Temperaturen, die kochend sind.
0: Ja, sehr heiß. Ich würde sagen, es ist bestimmt der heißeste Tag im Jahr bis jetzt.
1: Bis jetzt auf jeden Fall. Wir haben uns aber hier mit einem Ventilator ausgestattet.
0: Ja, hier im Studio geht's zum Glück. Ja, wir sind wieder da nach 4 Wochen. Wir starten mit ein bisschen Metal, letzte halbe Stunde wie immer Reggae. Moment, was starten wir denn?
1: Naja, wir starten mit einem Song von Trivium und zwar mit The Sin and Descendants.
0: Jo, viel Spaß!

0: Ja, in unserer Begrüßung haben wir natürlich ganz vergessen, dass redaktionell verantwortlich für den Inhalt der Sendung Metal Reggae Kingdom sind Nils Bennecke und.
1: Moritz Niedermeyer.
0: So, Ordnung muss sein. Jetzt.
1: Na, wir haben das doch auch gar nicht vergessen. Das war doch nur ein Show-Element.
0: Ja.
1: Ja, natürlich.
0: Ja. Okay. Ja, nach Trivium.
1: Geht's direkt weiter mit Parkway Drive.
0: So ist es. Also, viel Spaß. Sucht euch ein schattiges Plätzchen, es ist warm draußen.
1: Wenn es das noch gibt bei der Hitze.
0: Ja, das stimmt.

0: Ja, vielleicht noch mal eine kleine Ankündigung für den Juli. Das Wheatbeat kehrt an einem Tag zurück. Und zwar am 18.07. nächsten Monats. Und dieses Jahr ist es ein Tag lang im Woodlands. Ja, bin mal gespannt. Vielleicht gehe ich auch hin. Das weiß ich noch nicht genau. Aber ja, Line-up und so. Wer Bock auf Reggae hat, ist da auf jeden Fall richtig.
1: Na, das glaube ich auch. So, und damit kommen wir auch schon zum nächsten Song. Der Song ist ein bisschen was Besonderes, denn viele Leute, die irgendwie im Metal-Bereich, ich sag mal, unterwegs sind, kennen die Band Bring Me the Horizon. Ich glaube, es ist schwer, drum herum zu kommen. Und die Band hat, ja, was viele, glaube ich, gar nicht wissen, als Deathcore-Band angefangen. Deren erstes Debütalbum erschien am 30. Oktober 2006. Und war tatsächlich ein volles Deathcore-Album.
0: 20 Jahre her.
1: So,
0: Oder? Ja,
1: und
0: so.
1: da kommen wir nämlich auch schon zum Punkt. Denn dieses Jahr gibt es das 20-jährige Jubiläum. Und die Band hat sich dazu entschieden, das komplette Album einmal neu aufzunehmen. Was natürlich ein Riesenaufwand ist.
0: Ja.
1: Alle Songs, alle Spuren wurden nochmal komplett neu aufgenommen und eben modernisiert, würde ich mal sagen. Also eben im modernen Stil aufgenommen, sage ich mal. Auch wenn es natürlich die alten Songs sind. Und das erscheint auch schon bald, nämlich am 10. Juli 2006. Und das Besondere daran ist, es gibt nicht nur die ganzen Songs, die es auf dem Album schon damals gab, sondern die Band hat sich auch dazu entschieden, einen komplett neuen Song zu schreiben im Deathcore-Stil. Und der kam diese Woche raus und heißt Dehumanized. Und den hört ihr jetzt.
0: Ja, viel Spaß.

Ja, in den vergangenen Death Metal Songs waren unter anderem Rats of Cromorrah dabei, die wir letzten Sonntag bei dem Fete de la Musique in Hannover an der Metal Stage am Steintor gesehen haben. Ein Metal-Duo, die zu zweit sind und ziemlich abgerissen haben, wie ich finde. Die kommen aus Kiel, ja, und spielen halt überwiegend Oldschool Death Metal. Nach dem ganzen Death Metal jetzt vielleicht wieder ein bisschen was Schnelleres, Thrashiges. Wir fangen an mit Traitor, glaube ich, auch einer deutschen Thrash-Metal-Band, die wir hier in den vergangenen Monaten sehr oft gespielt haben und die wir natürlich auch schon live gesehen haben. Ja, viel Spaß. Weiter geht's mit Traitor und Thrash-Metal.

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So, die ersten 1,5 Stunden unserer Sendung sind um. Das heißt, der Metal-Part ist damit beendet. Und wir spielen jetzt die letzte.

0: Naja, ist nicht mehr ganz eine halbe Stunde, dann auch ein
1: die wenig Reggae. Die angebrochene halbe Stunde.
0: Ja, die angebrochene halbe Stunde, genau.
1: Genau. Ihr habt eben noch Afraid of the Dark von Motionless in White gehört. Und jetzt geht's ja mit einem ziemlich großen Umschwung, würde ich behaupten, direkt in den Reggae-Part
0: so
1: rein.
0: Nee.
1: Ist ein weicher Übergang, würde ich sagen. Gehen wir in einen Song von Damian Marley.
0: Ja, cool. Alles klar, viel Spaß.

0: Ja, ihr hört Chronics mit dem Song Majesty. Ja, wir nähern uns dem Ende der Sendung. Wir hoffen natürlich, es hat euch gefallen, denn redaktionell verantwortlich für den Inhalt der Sendung Metal Reggae Kingdom sind Nils Bernicke und
1: Moritz Indermeyer.
0: So sieht das nämlich aus.
1: Ja.
0: Ja, die nächste Sendung ist dann tatsächlich am, wenn ich richtig liege, 25. Juli. Ja, liege ich. Und vielleicht haben wir da tatsächlich auch wieder einen Gast, / sogar Gäste.
1: Ja, da könnt ihr euch auf jeden Fall auf was freuen und ihr werdet auf dem Laufenden gehalten auf unserem Instagram-Kanal.
0: Genau so ist es. Yep. Also, fröhliche Schwitzen, wie man bei dem Wetter sagen kann. Sucht euch ein schattiges Plätzchen, wenn noch eins zu haben ist. Ja, wir lassen den Reggae-Track, den nächsten dann, der ist nämlich jetzt gleich zu Ende, locker auslaufen und verabschieden uns. Also.
1: Du hast aber heute gute Sprüche dabei, ne?
0: So ist es. Ja. Also, wie immer, macht's gut, nur das Beste.
1: Alles Gute, ne?
0: Alles Gute. Macht's gut, ciao.
1: Ciao, ciao.

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